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0: Es la hora 3 en punto. La temperatura 19 grados, 8 décimas.
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0: Es la hora 7 en punto. La temperatura 19 grados, 2 décimas.
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3: Hallo und herzlich willkommen zu Nachrichten im Fokus. Heute am Mittwoch, den 15. Juli. Mein Name ist Riebert Plett und ich begleite Sie mit den Neuigkeiten des Tages.
2: Nationale Nachrichten.
3: Caguazú Lay 2026 offiziell vorgestellt. In Coronel Oviedo wurde die Buch- und Wissenschaftsmesse Caguazú Lay 2026 vorgestellt. Sie findet vom 29. Juli bis 1. August im Coliseo Departamental El Cerrito statt und ist bei freiem Eintritt zugänglich. Die Messe ehrt den paraguayischen Schriftsteller Mario Halley Mora und bietet neben Literaturveranstaltungen auch wissenschaftliche und technologische Neuerungen. Zu den Höhepunkten zählen eine Videomapping-Show sowie das Bildungsprojekt Mission Caguazú, bei dem ein Nanosatellit gestartet werden soll. Geplant sind außerdem Workshops, Vorträge, kulturelle Darbietungen und interaktive Angebote für Kinder, Jugendliche und Erwachsene. Ziel ist es, die Messe als eines der wichtigsten Kultur- und Bildungsereignisse im Landesinneren Paraguays weiter zu stärken. Ande bereitet erste große Solarausschreibung vor. Die staatliche Stromgesellschaft Ande hat die letzten Anpassungen für die internationale Ausschreibung einer 140 Megawatt Solaranlage in Loma Plata im Departement Boquerón vorgenommen. Das Projekt ist Teil des Stromerzeugungsplans 2024 bis 2043. Es handelt sich um die erste große Solarausschreibung Paraguays und zugleich um das erste Projekt nach dem neuen Gesetz, das privaten Unternehmen die Stromerzeugung für die Ande ermöglicht. Die Ausschreibung soll Ende 2026 veröffentlicht werden und dazu beitragen, die Energieversorgung des Landes mit erneuerbaren Energien auszubauen. Senaxa arbeitet an neuen Exportmärkten. Der paraguayische Veterinärdienst Senaxa treibt die Öffnung neuer Exportmärkte für Fleisch- und Milchprodukte voran. Im Mittelpunkt stehen derzeit Taiwan, Mexiko und die Türkei. Taiwan gilt als vielversprechender Markt, vor allem für Milchpulver und Frischmilchprodukte. Zudem laufen Verhandlungen über den Export von Rind- und Schweinefleisch. Mit Mexiko wurde bereits eine Veterinärkontrolle erfolgreich abgeschlossen. Senaxa rechnet mit einer Marktöffnung bis Ende 2026 oder Anfang 2027. Im August werden Delegationen aus der Türkei paraguayische Fleischbetriebe überprüfen. Außerdem sind weitere Kontrollen aus Ägypten und Chile geplant, um zusätzliche Exportmöglichkeiten für paraguayische Produkte zu schaffen.
2: Internationale Nachrichten.
3: EU plant Mindestalter für soziale Medien. Die EU-Kommission will Kinder besser vor den Risiken sozialer Medien schützen. Experten empfehlen, dass Kinder unter 13 Jahren keinen eigenständigen Zugang zu Plattformen wie TikTok oder Instagram erhalten. Für sie soll die Nutzung, wenn überhaupt, nur unter Aufsicht der Eltern möglich sein. Für Jugendliche ab 13 Jahren schlagen die Fachleute ein Stufenmodell vor. Plattformen, die nachweislich hohe Sicherheitsstandards erfüllen, könnten früher freigegeben werden, andere erst ab 15 oder 16 Jahren. Voraussetzung wäre eine zuverlässige Alterskontrolle. EU-Kommissionspräsidentin Ursula von der Leyen betonte, soziale Medien seien kein Spielzeug, sondern müssten wie andere Produkte strenge Sicherheitsstandards erfüllen. Einen entsprechenden Gesetzesvorschlag will die EU-Kommission im September vorlegen. Danach müssen das Europäische Parlament und die Mitgliedstaaten darüber entscheiden. Shakira ruft zu Hilfe für Venezuela auf. Die kolumbianische Sängerin Shakira hat den französischen Präsidenten Emmanuel Macron und den deutschen Bundeskanzler Friedrich Merz aufgerufen, den FIFA-Bildungsfonds zu unterstützen. Mit dem Fonds sollen Schulen in Venezuela nach den schweren Erdbeben vom 24. Juni wieder aufgebaut werden. Nach Angaben der Organisatoren wurden mehr als 430 Schulen zerstört. Portugal und Kanada haben bereits finanzielle Hilfe zugesagt. Insgesamt sollen 100 Millionen US-Dollar für Bildungsprojekte gesammelt werden.
2: Sportnachrichten.
3: APF schult Vereine zu neuen Fußballregeln. Die paraguayische Fußballvereinigung APF hat Schulungen zu den neuen Spielregeln für die Saison 2026-2027 gestartet. Den Auftakt machten die Erstligisten Rubio New, Sportivo Trinidense und Nacional. Die Schiedsrichterkommission informierte Spieler und Trainer über die wichtigsten Änderungen. Dazu gehören strengere Zeitvorgaben bei Auswechslungen sowie bei Einwürfen und Abstößen. Außerdem erhält der VAR erweiterte Möglichkeiten, etwa bei offensichtlichen Fehlern nach einer zweiten gelben Karte oder bei einer Verwechslung des verwarnten Spielers. Prestiani-Regel wird in Paraguay nicht eingeführt. Die paraguayische Fußballliga übernimmt zur neuen Saison mehrere Regeländerungen aus der Weltmeisterschaft. Nicht eingeführt wird jedoch die sogenannte Prestiani-Regel, nach der Spieler bestraft werden, wenn sie sich beim Sprechen mit Gegenspielern den Mund verdecken. Neu sind dagegen strengere Zeitvorgaben bei Auswechslungen. Ausgewechselte Spieler müssen das Spielfeld innerhalb von 10 Sekunden verlassen. Ziel der neuen Regeln ist es, Spielverzögerungen zu verringern und den Spielfluss zu verbessern. Norwegen feiert WM-Helden. Rund 90.000 Fans haben der norwegischen Nationalmannschaft in Oslo einen begeisterten Empfang bereitet. Das Team erreichte bei der Fußball-Weltmeisterschaft 2026 das Viertelfinale, das beste WM-Ergebnis in der Geschichte des Landes. Die Mannschaft wurde auch von König Harald empfangen. Kapitän Martin Ødegaard bedankte sich für die große Unterstützung der Fans. Stürmer Erling Haaland nahm wegen eines Fluges nicht an den öffentlichen Feierlichkeiten teil. Abschließend die Wetterdaten für heute Mittwoch, den 15. Juli. Am Morgen beginnt der Tag sonnig und bereits angenehm warm. Die Temperaturen steigen von 19 auf 26 Grad. Dazu weht ein mäßiger bis frischer Nordostwind. Am Nachmittag bleibt es zunächst sonnig. Später ziehen zeitweise einige Wolken auf. Die Temperaturen klettern auf heiße 34 Grad. Der Wind aus Nordost bis Nord frischt spürbar auf. Am Abend wechseln sich lockere Wolken und klare Abschnitte ab. Die Temperaturen gehen langsam auf 27 bis 33 Grad zurück. Der Nordostwind bleibt mäßig bis frisch. 15. Juli gibt es gleich mehrere kuriose Tage. Einige davon habe ich kurz zusammengefasst. Welttag der Kompetenzen junger Menschen. Er wurde 2014 von den Vereinten Nationen ins Leben gerufen, um die Bedeutung von Bildung, Berufsbildung und lebenspraktischen Fähigkeiten für junge Menschen hervorzuheben. Der Aktionstag macht darauf aufmerksam, dass viele Jugendliche weltweit nur eingeschränkten Zugang zu guter Ausbildung und fairen Arbeitschancen haben. Gleichzeitig betont er, wie wichtig digitale Kompetenzen, technische Ausbildung und die Vorbereitung auf die Berufe der Zukunft für eine nachhaltige Entwicklung sind. Mit Veranstaltungen, Workshops und Informationskampagnen wird weltweit dazu aufgerufen, jungen Menschen bessere Bildungs- und Entwicklungsmöglichkeiten zu bieten und ihr Potenzial zu fördern. Der Ich mag Pferdetag wird jedes Jahr am 15. Juli in den USA gefeiert. Er würdigt die besondere Beziehung zwischen Mensch und Pferd sowie die wichtige Rolle der Tiere als Begleiter, Arbeits- und Sportpartner. Wer den Tag ins Leben gerufen hat, ist nicht bekannt. Pferdefreunde nutzen ihn, um Zeit mit den Tieren zu verbringen oder mehr über ihre beeindruckenden Fähigkeiten zu erfahren. Pferde sind für ihre Intelligenz, Ausdauer und ihre ausgeprägte Körpersprache bekannt und haben die Geschichte vieler Länder entscheidend mitgeprägt. Und Tag des Teilens. Der Tag des Teilens wird jedes Jahr am 15. Juli in den USA gefeiert. Er wurde 2014 von Linda Eaton Hell Fulcher ins Leben gerufen und erinnert daran, wie wertvoll es ist, mit anderen zu teilen. Dabei geht es nicht nur um Geld oder Sachspenden. Auch Zeit, Aufmerksamkeit, ein freundliches Wort oder kleine Gesten der Hilfsbereitschaft können viel bewirken. Der Aktionstag möchte dazu ermutigen, Mitmenschen zu unterstützen und den Gemeinschaftssinn im Alltag zu stärken. Das waren die Nachrichten im Fokus. Vielen Dank fürs Zuhören. Ich wünsche Ihnen einen schönen und angenehmen Tag.

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1: Guten Tag, liebe Hörer. Willkommen zu einer weiteren Folge des Programms Handelsabteilungen im Blickpunkt. Handelsabteilungen im Blickpunkt ist eine Live-Sendung, in der wir über Neuigkeiten, Angebote und andere Daten aus den Handelsabteilungen der Kooperative Neuland sprechen. Auch Ihre Fragen beantworten wir gerne. Dafür dürfen Sie sich an die Nummer von Radio Neuland 0981 200 103 oder an die Kontakte der Handelsabteilungen wenden. Damit steigen wir in die Sendung heute ein. Live aus dem Studio begrüßen Sie heute Frau Annette Pauls, Leiterin des Buchhandels, Herr Hans-Dieter Epp, Leiter der Apotheke Pharmacia Concordia und Brian Bob an der Technik. Herzlich willkommen hier, schön, dass ihr da seid.
2: Ja, guten Morgen, danke.
3: Guten Morgen, danke, dass ihr eingeschaltet habt und uns begleiten möchtet.
1: Steigen wir gleich mit den Fragen für den Buchhandel ein. Welche besonderen Angebote gibt es zurzeit?
3: Ja, momentan haben wir einiges schon vorbereitet. Am 16. August ist Tag des Kindes und wir haben uns darauf vorbereitet, aber auch für die Ferien, Winterferien oder Winterzeit. Und das ist dadurch, dass wir einiges mehr an Tischspiele haben und aber auch kleine Spiele, was man oder Beschäftigung, die man mitnehmen kann, wenn man Reisen macht oder so weiter. Zum Beispiel haben wir Monopoly in Deutsch und in Spanisch, was immer wieder sehr beliebt ist. Aber auch Magnetspiele oder Squeegees, wie Sie sagen, das sind so weiche Teile, teils Tiere oder auch so in diesem Fall, was sehr beliebt ist, sind wie Katzenpfoten, die groß sind wie eine Kinderhand, die ganz weich sind zum Quetschen und Kneten, die sich dann halbwegs zurückformen, die kann man abwaschen, dann halten eigentlich relativ lange. Das ist sehr beliebt, einige Kinder erklären den Eltern immer, dass die gegen Stress sind. Man hört ja so viel, was die Eltern sagen und die Kinder plappern es nach.
1: Welche neuen Bücher von lokalen Autoren bietet der Buchhandel zum Kauf an?
3: Ja, wir haben schon etwas länger das Buch von Andreas Friesen, dem Denket nach, Handlanger Gottes. Das haben wir immer noch. Das ist jetzt, glaube ich, schon ein Monat.

0: geschrieben. Das ist, sind Zeugnisse von verschiedenen Personen, Frauen, und aber auch eine Psychologin hat noch etwas dazu geschrieben, dass einem das als Erbauung oder als Hilfe, als Ratgeber dienen kann.
1: Welche Bücher und Tischspiele würden Sie besonders für die Winterzeit empfehlen?
0: Ja, Kinderbücher haben wir jetzt seit längerer Zeit hatten wir jetzt nicht so viel Neues, aber gerade für Schüler ab von Kleinkind ein Jahr, also kann gibt es ja Bücher, was Kinder schon ein bisschen blättern können und einiges dazulernen. Bis Jugendliche haben wir jetzt eine schöne Auswahl wieder zum Kaufen. Zum Borgen haben wir sowieso immer was. Aber gerade auch diese neuen Bücher oder auch von vorher haben wir auch einige mennonitische Bücher, was man lesen und kaufen kann. Aber auch andere oder auch zum sozusagen Selbststudium sind immer wieder einiges an Büchern. Spiele, wie schon erwähnt, haben wir also einiges an Tischspiele, aber auch Puzzles gibt es da und einiges wieder Neues an Tipptoy-Bücher, was so eine Interaktion Bücher sind für Kinder, aber auch Lego und Playmobil. Einiges kommt auch noch diese Woche dazu.
1: Hinblick auf das zweite Halbjahr. Welche Projekte stehen für die zweite Jahreshälfte an?
0: Ja, wie schon einmal erwähnt, ist ja gerade der 16. August, Tag des Kindes. Da ist geplant, dass die Kooperative, also nicht nur Libreria, sondern auch der Supermarkt, ob die Abteilungen auch dabei ist, weiß ich nicht. Aber da haben wir eine Verlosung, also dass man Lose bekommen kann und es wird eine Verlosung und auch ein Event geben. Was genau, wie genau, darüber werden wir in den WhatsApp oder Facebook und Instagram informieren. Und noch was anderes Wichtiges für diejenigen, was Zeitschriften bestellen wollen für 2027. Da haben wir jetzt die Möglichkeit, ab jetzt kann man sich die Liste anschauen und ungefähr den Preis oder sonstige Fragen sind dann da, was man bestellen kann und diese dann in der Libreria mit dem Zettel ausfüllen und dann bestätigen, dass nächstes Jahr wieder Zeitschriften geschickt werden.
1: Bis soweit Informationen zum Buchhandel. Gehen wir rüber zur Apotheke. Welche besonderen Angebote gibt es zurzeit?
2: Nun gut, wir haben ja die beiden Tage Dienstag und Donnerstag, wo wir Angebote machen, wo es 20% Rabatt gibt. Plus, wenn jemand dann noch mit seiner Bank Kopfkarte, Kreditkarte bezahlt, dann nochmal 10%. So am Dienstag, was wir besonders viel verkaufen, das sind Windeln, weil wir große Packungen haben und die sind eigentlich sehr bekannt, beliebt oder werden gebraucht, wollen wir das mal so sagen. Babyartikel allgemein, die werden am Dienstag, Kosmetik. Wir haben eine neue Linie, die ist Dermaskin von Dr. Selby. Die wird auch gut gekauft, haben wir immer breiter. Dann am Donnerstag sind es eben mehr die Medikamente, die wir dann zum besonderen Abschlag haben für 20%. Es gibt immer kleine, sagen wir mal, nicht Missverstände, aber das ist, weil Sachen im System von früher noch registriert sind, sind die nicht immer ganz klar, sind sie jetzt Dienstag oder sind sie Donnerstag. Aber im Allgemeinen ist Dienstag also mehr Kosmetik, Windeln und sowas und Donnerstag dann hauptsächlich Medikamente.
1: Wie können wir uns richtig vor der Kälte schützen?
2: Na gut, einmal. Trockene Haut sollte man behandeln, weil ja die doch auch empfindlich ist. Und da haben wir ganz besonders die Linie von Barbet. Ist jetzt schon einige Jahre. Die wird im Pflegeheim sehr gebraucht, ist eine

0: ganz billig, aber ist eine sehr, sehr gute Creme. Wie gesagt, jetzt auch die Linie Dr. Selbe, die hat sehr zugenommen. Die haben jetzt sogar Lippe Balsam, also Pflege für die Lippen, die Stifte. Und das wäre was Gutes. Dann haben wir Vitaminprodukte. Wir haben Vitamin C, D und Zink, das besonders effektiv ist. Was man empfehlen kann bei Grippe, und da merken wir immer wieder, dass Leute einfach in die Apotheke kommen und ohne Vorsicht einfach husten. Und da ist eine Empfehlung und wäre ein sinnvoller Hinweis meines Erachtens, dass Leute, die Grippe haben, die husten müssen, selber einen Mundschutz brauchen. Weil das ist doch, denke ich mal, sinnvoll, sich selber zu schützen, aber auch die anderen Leute zu schützen damit. Also einen Mundschutz, das würde ich sehr empfehlen.
1: Überblick zur Jahreshälfte. Wie hat sich das erste Halbjahr entwickelt? Was ist für die zweite Jahreshälfte geplant?
0: Gut, der Umsatz ist gefallen, das heißt, nach unserem Presupuesto nach hätten wir mal mehr einnehmen können oder einnehmen sollen, sagen wir mal so. Aber der Verdienst ist eigentlich gar nicht so schlecht, also das ist gefallen. Da kann ja man nur sagen, schön, wenn die Leute nicht krank werden. Ja, also wenn wir weniger verdienen, weniger einnehmen, dann heißt das auch, und da haben wir ganz konkret Hinweise, dass eben weniger Leute interniert wurden, weniger Leute im Krankenhaus waren und wir weniger Kunden haben. Das ist ja ein durchaus positives Zeichen für die Apotheke, nur ist es dann eben auch weniger Verdienst. Aber wie gesagt, die Einnahmen im Verhältnis zu den Ausgaben, die verhalten sich sehr ähnlich wie im vorigen Jahr. Also da haben wir doch ein gutes erstes Halbjahr, würde ich mal sagen. Was jetzt im zweiten Halbjahr kommt, wir wissen nicht, IPS hat ihren Dienst eingestellt. Und wie man uns gesagt hat, sind das ziemlich viel Prozent, die im Hospital über IPS gehen, also die Internierungen. Und das wird sich natürlich auch auf unseren Umsatz auswirken. Wir haben ja auch, wie allgemein bekannt, Konkurrenz dazu gekriegt als Pharmacia. Wir gehen aber davon aus, wir haben stabile Kunden und ich sage immer, wir haben eine gute Beratung, eine vielfältige Beratung. Wir haben Leute, die das auf Spanisch machen, wir haben Leute, die das auf Guarani machen, wir haben Leute, die das auf Deutsch und Plattdeutsch machen. So eigentlich versuchen wir immer, dass von allen Sprachen jemand da ist. Und das, denke ich mal, gibt uns einen Vorteil. Also ich will nicht sagen, dass die anderen Apotheken nicht auch beraten, aber die Kompetenz, die wir haben in der Beratung, die ist gut. Also ich denke mal, für die zweite Jahreshälfte müsste das erst gesehen werden, was passiert mit IPS. Aber sonst allgemein denke ich mal, dass wir gut über die Runde kommen.
1: Jetzt zu den Öffnungszeiten. Gibt es Anpassungen bei den Öffnungszeiten?
0: Na, im Grunde nicht. Also wir haben ja Pharmacia Express, wo nicht alles zu haben ist, das ist klar. Es gibt da nicht Rezepte, es gibt keine Krankenkasse. Aber sonst haben die an normalen Tagen von 6 bis 21 Uhr geöffnet, an Feiertagen von 6 bis 18 Uhr. Und wenn das Sonntag ist oder christliche Feiertage, wie wir die hier nennen, dann ist das von 10 bis 18. So, da ist eigentlich immer, wenn dringende Sachen nötig sind, kann man die da kaufen. Und die Pharmacia Concordia ist ja immer von 7 bis 12, von 14 bis 7, bis 18:30 Uhr, so, das ist auch immer da. Und an Samstagnachmittag, an Sonntagen, an Feiertagen immer zweimal am Tag nochmal geöffnet, von 10:30 Uhr bis 11:30 Uhr und von 17 bis 18 Uhr. Also, und zudem haben wir noch die Guardia. Also wenn jemand wirklich jetzt ein Rezept hat, dann ruft Erste Hilfe an und dann kommen wir und bedienen so. Wir sind eigentlich, denke ich mal, gut im Servicio. Das ist meiner Meinung nach gut abgedeckt.
1: Damit sind wir am Ende der heutigen Ausgabe von Handelsabteilungen im Blickpunkt angekommen. Ich bedanke mich herzlich bei meinen Gästen hier, Frau Annette Polz, Leiterin der Buchhandlung, Herrn Hans-Dieter Epp, Leiter der Pharmacia Concordia, und meinen Kollegen Brian Bob für die informativen Einblicke. Vielen Dank auch Ihnen, liebe Hörer, fürs Einschalten. Wenn Sie noch Fragen haben, können Sie sich gerne direkt an die Handelsabteilungen wenden oder beim Radio kontaktieren. Wir wünschen Ihnen einen angenehmen Tag, einen guten weiteren Wochenverlauf und freuen uns, wenn Sie auch beim nächsten Mal wieder mit dabei sind. Am Mikrofon verabschiedet sich heute Friedbert Plett. Auf Wiederhören und bis dann.
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3: Es la hora 9:45 minutos.
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0: Es la hora 10 en punto. La temperatura 24 grados 4 décimas.
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3: Hallo und herzlich willkommen zu Nachrichten im Fokus. Heute am Mittwoch, den 15. Juli. Mein Name ist Wiebert Plett und ich begleite Sie mit den Neuigkeiten des Tages.
2: Nationale Nachrichten.
3: Caguazú Lay 2026 offiziell vorgestellt. In Coronel Oviedo wurde die Buch- und Wissenschaftsmesse Caguazú Lay 2026 vorgestellt. Sie findet vom 29. Juli bis 1. August im Coliseo Departamental El Cerrito statt und ist bei freiem Eintritt zugänglich. Die Messe ehrt den paraguayischen Schriftsteller Mario Halley Mora und bietet neben Literaturveranstaltungen auch wissenschaftliche und technologische Neuerungen. Zu den Höhepunkten zählen eine Videomapping-Show sowie das Bildungsprojekt Mission Caguazú, bei dem ein Nanosatellit gestartet werden soll. Geplant sind außerdem Workshops, Vorträge, kulturelle Darbietungen und interaktive Angebote für Kinder, Jugendliche und Erwachsene. Ziel ist es, die Messe als eines der wichtigsten Kultur- und Bildungsereignisse im Landesinneren Paraguays weiter zu stärken. Ande bereitet erste große Solarausschreibung vor. Die staatliche Stromgesellschaft Ande hat die letzten Anpassungen für die internationale Ausschreibung einer 140 Megawatt Solaranlage in Loma Plata im Departement Boquerón vorgenommen. Das Projekt ist Teil des Stromerzeugungsplans 2024 bis 2043. Es handelt sich um die erste große Solarausschreibung Paraguays und zugleich um das erste Projekt nach dem neuen Gesetz, das privaten Unternehmen die Stromerzeugung für die Ande ermöglicht. Die Ausschreibung soll Ende 2026 veröffentlicht werden und dazu beitragen, die Energieversorgung des Landes mit erneuerbaren Energien auszubauen. Senaxa arbeitet an neuen Exportmärkten. Der paraguayische Veterinärdienst Senaxa treibt die Öffnung neuer Exportmärkte für Fleisch- und Milchprodukte voran. Im Mittelpunkt stehen derzeit Taiwan, Mexiko und die Türkei. Taiwan gilt als vielversprechender Markt, vor allem für Milchpulver und Frischmilchprodukte. Zudem laufen Verhandlungen über den Export von Rind- und Schweinefleisch. Mit Mexiko wurde bereits eine Veterinärkontrolle erfolgreich abgeschlossen. Senaxa rechnet mit einer Marktöffnung bis Ende 2026 oder Anfang 2027. Im August werden Delegationen aus der Türkei paraguayische Fleischbetriebe überprüfen. Außerdem sind weitere Kontrollen aus Ägypten und Chile geplant, um zusätzliche Exportmöglichkeiten für paraguayische Produkte zu schaffen.
2: Internationale Nachrichten.
3: EU plant Mindestalter für soziale Medien. Die EU-Kommission will Kinder besser vor den Risiken sozialer Medien schützen. Experten empfehlen, dass Kinder unter 13 Jahren keinen eigenständigen Zugang zu Plattformen wie TikTok oder Instagram erhalten. Für sie soll die Nutzung, wenn überhaupt, nur unter Aufsicht der Eltern möglich sein. Für Jugendliche ab 13 Jahren schlagen die Fachleute ein Stufenmodell vor. Plattformen, die nachweislich hohe Sicherheitsstandards erfüllen, könnten früher freigegeben werden, andere erst ab 15 oder 16 Jahren. Voraussetzung wäre eine zuverlässige Alterskontrolle. EU-Kommissionspräsidentin Ursula von der Leyen betonte, soziale Medien seien kein Spielzeug, sondern müssten wie andere Produkte strenge Sicherheitsstandards erfüllen. Einen entsprechenden Gesetzesvorschlag will die EU-Kommission im September vorlegen. Danach müssen das Europäische Parlament und die Mitgliedstaaten darüber entscheiden. Shakira ruft zu Hilfe für Venezuela auf. Die kolumbianische Sängerin Shakira hat den französischen Präsidenten Emmanuel Macron und den deutschen Bundeskanzler Friedrich Merz aufgerufen, den FIFA-Bildungsfonds zu unterstützen. Mit dem Fonds sollen Schulen in Venezuela nach den schweren Erdbeben vom 24. Juni wieder aufgebaut werden. Nach Angaben der Organisatoren wurden mehr als 430 Schulen zerstört. Portugal und Kanada haben bereits finanzielle Hilfe zugesagt. Insgesamt sollen 100 Millionen US-Dollar für Bildungsprojekte gesammelt werden.
2: Sportnachrichten.
3: APEFE schult Vereine zu neuen Fußballregeln. Die paraguayische Fußballvereinigung APEFE hat Schulungen zu den neuen Spielregeln für die Saison 2026-2027 gestartet. Den Auftakt machten die Erstligisten Rubio New, Sportivo Trinidense und Nacional. Die Schiedsrichterkommission informierte Spieler und Trainer über die wichtigsten Änderungen. Dazu gehören strengere Zeitvorgaben bei Auswechslungen sowie bei Einwürfen und Abstößen. Außerdem erhält der VAR erweiterte Möglichkeiten, etwa bei offensichtlichen Fehlern nach einer zweiten gelben Karte oder bei einer Verwechslung des verwarnten Spielers. Prestiani-Regel wird in Paraguay nicht eingeführt. Die paraguayische Fußballliga übernimmt zur neuen Saison mehrere Regeländerungen aus der Weltmeisterschaft. Nicht eingeführt wird jedoch die sogenannte Prestiani-Regel, nach der Spieler bestraft werden, wenn sie sich beim Sprechen mit Gegenspielern den Mund verdecken. Neu sind dagegen strengere Zeitvorgaben bei Auswechslungen. Ausgewechselte Spieler müssen das Spielfeld innerhalb von 10 Sekunden verlassen. Ziel der neuen Regeln ist es, Spielverzögerungen zu verringern und den Spielfluss zu verbessern. Norwegen feiert WM-Helden. Rund 90.000 Fans haben der norwegischen Nationalmannschaft in Oslo einen begeisterten Empfang bereitet. Das Team erreichte bei der Fußball-Weltmeisterschaft 2026 das Viertelfinale, das beste WM-Ergebnis in der Geschichte des Landes. Die Mannschaft wurde auch von König Harald empfangen. Kapitän Martin Ødegaard bedankte sich für die große Unterstützung der Fans. Stürmer Erling Haaland nahm wegen eines Fluges nicht an den öffentlichen Feierlichkeiten teil. Abschließend die Wetterdaten für heute Mittwoch, den 15. Juli. Am Morgen beginnt der Tag sonnig und bereits angenehm warm. Die Temperaturen steigen von 19 auf 26 Grad. Dazu weht ein mäßiger bis frischer Nordostwind. Am Nachmittag bleibt es zunächst sonnig. Später ziehen zeitweise einige Wolken auf. Die Temperaturen klettern auf heiße 34 Grad. Der Wind aus Nordost bis Nord frischt spürbar auf. Am Abend wechseln sich lockere Wolken und klare Abschnitte ab. Die Temperaturen gehen langsam auf 27 bis 33 Grad zurück. Der Nordostwind bleibt mäßig bis frisch. 15. Juli gibt es gleich mehrere kuriose Tage. Einige davon habe ich kurz zusammengefasst. Welttag der Kompetenzen junger Menschen. Er wurde 2014 von den Vereinten Nationen ins Leben gerufen, um die Bedeutung von Bildung, Berufsbildung und lebenspraktischen Fähigkeiten für junge Menschen hervorzuheben. Der Aktionstag macht darauf aufmerksam, dass viele Jugendliche weltweit nur eingeschränkten Zugang zu guter Ausbildung und fairen Arbeitschancen haben. Gleichzeitig betont er, wie wichtig digitale Kompetenzen, technische Ausbildung und die Vorbereitung auf die Berufe der Zukunft für eine nachhaltige Entwicklung sind. Mit Veranstaltungen, Workshops und Informationskampagnen wird weltweit dazu aufgerufen, jungen Menschen bessere Bildungs- und Entwicklungsmöglichkeiten zu bieten und ihr Potenzial zu fördern. Der Ich mag Pferdetag wird jedes Jahr am 15. Juli in den USA gefeiert. Er würdigt die besondere Beziehung zwischen Mensch und Pferd sowie die wichtige Rolle der Tiere als Begleiter, Arbeits- und Sportpartner. Wer den Tag ins Leben gerufen hat, ist nicht bekannt. Pferdefreunde nutzen ihn, um Zeit mit den Tieren zu verbringen oder mehr über ihre beeindruckenden Fähigkeiten zu erfahren. Pferde sind für ihre Intelligenz, Ausdauer und ihre ausgeprägte Körpersprache bekannt und haben die Geschichte vieler Länder entscheidend mitgeprägt. Und Tag des Teilens. Der Tag des Teilens wird jedes Jahr am 15. Juli in den USA gefeiert. Er wurde 2014 von Linda Eaton Hell Fulcher ins Leben gerufen und erinnert daran, wie wertvoll es ist, mit anderen zu teilen. Dabei geht es nicht nur um Geld oder Sachspenden. Auch Zeit, Aufmerksamkeit, ein freundliches Wort oder kleine Gesten der Hilfsbereitschaft können viel bewirken. Der Aktionstag möchte dazu ermutigen, Mitmenschen zu unterstützen und den Gemeinschaftssinn im Alltag zu stärken. Das waren die Nachrichten im Fokus. Vielen Dank fürs Zuhören. Ich wünsche Ihnen einen schönen und angenehmen Tag.

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0: Es la hora 11:30 minutos.
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0: Es la hora 14 en punto. La temperatura 33 grados 6 décimas.
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1: Hallo und herzlich willkommen zu Nachrichten im Fokus. Heute am Mittwoch, den 15. Juli. Mein Name ist Riebert Plett und ich begleite Sie mit den Neuigkeiten des

0: Tages.
1: Nationale Nachrichten.
0: Caguazú Lé 2026 offiziell vorgestellt. In Coronel Oviedo wurde die Buch- und Wissenschaftsmesse Caguazú Lé 2026 vorgestellt. Sie findet vom 29. Juli bis 1. August im Coliseo Departamental El Cerrito statt und ist bei freiem Eintritt zugänglich. Die Messe ehrt den paraguayischen Schriftsteller Mario Halley Mora und bietet neben Literaturveranstaltungen auch wissenschaftliche und technologische Neuerungen. Zu den Höhepunkten zählen eine Videomapping-Show sowie das Bildungsprojekt Mission Caguazú, bei dem ein Nanosatellit gestartet werden soll. Geplant sind außerdem Workshops, Vorträge, kulturelle Darbietungen und interaktive Angebote für Kinder, Jugendliche und Erwachsene. Ziel ist es, die Messe als eines der wichtigsten Kultur- und Bildungsereignisse im Landesinneren Paraguays weiter zu stärken. Ande bereitet erste große Solarausschreibung vor. Die staatliche Stromgesellschaft Ande hat die letzten Anpassungen für die internationale Ausschreibung einer 140 Megawatt Solaranlage in Loma Plata im Departement Boquerón vorgenommen. Das Projekt ist Teil des Stromerzeugungsplans 2024 bis 2043. Es handelt sich um die erste große Solarausschreibung Paraguays und zugleich um das erste Projekt nach dem neuen Gesetz, das privaten Unternehmen die Stromerzeugung für die Ande ermöglicht. Die Ausschreibung soll Ende 2026 veröffentlicht werden und dazu beitragen, die Energieversorgung des Landes mit erneuerbaren Energien auszubauen. Senaxa arbeitet an neuen Exportmärkten. Der paraguayische Veterinärdienst Senaxa treibt die Öffnung neuer Exportmärkte für Fleisch- und Milchprodukte voran. Im Mittelpunkt stehen derzeit Taiwan, Mexiko und die Türkei. Taiwan gilt als vielversprechender Markt, vor allem für Milchpulver und Frischmilchprodukte. Zudem laufen Verhandlungen über den Export von Rind- und Schweinefleisch. Mit Mexiko wurde bereits eine Veterinärkontrolle erfolgreich abgeschlossen. Senaxa rechnet mit einer Marktöffnung bis Ende 2026 oder Anfang 2027. Im August werden Delegationen aus der Türkei paraguayische Fleischbetriebe überprüfen. Außerdem sind weitere Kontrollen aus Ägypten und Chile geplant, um zusätzliche Exportmöglichkeiten für paraguayische Produkte zu schaffen.
1: Internationale Nachrichten.
0: EU plant Mindestalter für soziale Medien. Die EU-Kommission will Kinder besser vor den Risiken sozialer Medien schützen. Experten empfehlen, dass Kinder unter 13 Jahren keinen eigenständigen Zugang zu Plattformen wie TikTok oder Instagram erhalten. Für sie soll die Nutzung, wenn überhaupt, nur unter Aufsicht der Eltern möglich sein. Für Jugendliche ab 13 Jahren schlagen die Fachleute ein Stufenmodell vor. Plattformen, die nachweislich hohe Sicherheitsstandards erfüllen, könnten früher freigegeben werden, andere erst ab 15 oder 16 Jahren. Voraussetzung wäre eine zuverlässige Alterskontrolle. EU-Kommissionspräsidentin Ursula von der Leyen betonte, soziale Medien seien kein Spielzeug, sondern müssten wie andere Produkte strenge Sicherheitsstandards erfüllen. Einen entsprechenden Gesetzesvorschlag will die EU-Kommission im September vorlegen. Danach müssen das Europäische Parlament und die Mitgliedstaaten darüber entscheiden. Shakira ruft zu Hilfe für Venezuela auf. Die kolumbianische Sängerin Shakira hat den französischen Präsidenten Emmanuel Macron und den deutschen Bundeskanzler Friedrich Merz aufgerufen, den FIFA-Bildungsfonds zu unterstützen. Mit dem Fonds sollen Schulen in Venezuela nach den schweren Erdbeben vom 24. Juni wieder aufgebaut werden. Nach Angaben der Organisatoren wurden mehr als 430 Schulen zerstört. Portugal und Kanada haben bereits finanzielle Hilfe zugesagt. Insgesamt sollen 100 Millionen US-Dollar für Bildungsprojekte gesammelt werden.
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0: APF schult Vereine zu neuen Fußballregeln. Die paraguayische Fußballvereinigung APF hat Schulungen zu den neuen Spielregeln für die Saison 2026-2027 gestartet. Den Auftakt machten die Erstligisten Rubio New, Sportivo Trinidense und Nacional. Die Schiedsrichterkommission informierte Spieler und Trainer über die wichtigsten Änderungen. Dazu gehören strengere Zeitvorgaben bei Auswechslungen sowie bei Einwürfen und Abstößen. Außerdem erhält der VAR erweiterte Möglichkeiten, etwa bei offensichtlichen Fehlern nach einer zweiten gelben Karte oder bei einer Verwechslung des verwarnten Spielers. Prestiani-Regel wird in Paraguay nicht eingeführt. Die paraguayische Fußballliga übernimmt zur neuen Saison mehrere Regeländerungen aus der Weltmeisterschaft. Nicht eingeführt wird jedoch die sogenannte Prestiani-Regel, nach der Spieler bestraft werden, wenn sie sich beim Sprechen mit Gegenspielern den Mund verdecken. Neu sind dagegen strengere Zeitvorgaben bei Auswechslungen. Ausgewechselte Spieler müssen das Spielfeld innerhalb von 10 Sekunden verlassen. Ziel der neuen Regeln ist es, Spielverzögerungen zu verringern und den Spielfluss zu verbessern. Norwegen feiert WM-Helden. Rund 90.000 Fans haben der norwegischen Nationalmannschaft in Oslo einen begeisterten Empfang bereitet. Das Team erreichte bei der Fußball-Weltmeisterschaft 2026 das Viertelfinale, das beste WM-Ergebnis in der Geschichte des Landes. Die Mannschaft wurde auch von König Harald empfangen. Kapitän Martin Ødegaard bedankte sich für die große Unterstützung der Fans. Stürmer Erling Haaland nahm wegen eines Fluges nicht an den öffentlichen Feierlichkeiten teil. Abschließend die Wetterdaten für heute Mittwoch, den 15. Juli. Am Morgen beginnt der Tag sonnig und bereits angenehm warm. Die Temperaturen steigen von 19 auf 26 Grad. Dazu weht ein mäßiger bis frischer Nordostwind. Am Nachmittag bleibt es zunächst sonnig. Später ziehen zeitweise einige Wolken auf. Die Temperaturen klettern auf heiße 34 Grad. Der Wind aus Nordost bis Nord frischt spürbar auf. Am Abend wechseln sich lockere Wolken und klare Abschnitte ab. Die Temperaturen gehen langsam auf 27 bis 33 Grad zurück. Der Nordostwind bleibt mäßig bis frisch. 15. Juli gibt es gleich mehrere kuriose Tage. Einige davon habe ich kurz zusammengefasst. Welttag der Kompetenzen junger Menschen. Er wurde 2014 von den Vereinten Nationen ins Leben gerufen, um die Bedeutung von Bildung, Berufsbildung und lebenspraktischen Fähigkeiten für junge Menschen hervorzuheben. Der Aktionstag macht darauf aufmerksam, dass viele Jugendliche weltweit nur eingeschränkten Zugang zu guter Ausbildung und fairen Arbeitschancen haben. Gleichzeitig betont er, wie wichtig digitale Kompetenzen, technische Ausbildung und die Vorbereitung auf die Berufe der Zukunft für eine nachhaltige Entwicklung sind. Mit Veranstaltungen, Workshops und Informationskampagnen wird weltweit dazu aufgerufen, jungen Menschen bessere Bildungs- und Entwicklungsmöglichkeiten zu bieten und ihr Potenzial zu fördern. Der Ich mag Pferdetag wird jedes Jahr am 15. Juli in den USA gefeiert. Er würdigt die besondere Beziehung zwischen Mensch und Pferd sowie die wichtige Rolle der Tiere als Begleiter, Arbeits- und Sportpartner. Wer den Tag ins Leben gerufen hat, ist nicht bekannt. Pferdefreunde nutzen ihn, um Zeit mit den Tieren zu verbringen oder mehr über ihre beeindruckenden Fähigkeiten zu erfahren. Pferde sind für ihre Intelligenz, Ausdauer und ihre ausgeprägte Körpersprache bekannt und haben die Geschichte vieler Länder entscheidend mitgeprägt. Und Tag des Teilens. Der Tag des Teilens wird jedes Jahr am 15. Juli in den USA gefeiert. Er wurde 2014 von Linda Eaton Hell Fulcher ins Leben gerufen und erinnert daran, wie wertvoll es ist, mit anderen zu teilen. Dabei geht es nicht nur um Geld oder Sachspenden. Auch Zeit, Aufmerksamkeit, ein freundliches Wort oder kleine Gesten der Hilfsbereitschaft können viel bewirken. Der Aktionstag möchte dazu ermutigen, Mitmenschen zu unterstützen und den Gemeinschaftssinn im Alltag zu stärken. Das waren die Nachrichten im Fokus. Vielen Dank fürs Zuhören. Ich wünsche Ihnen einen schönen und angenehmen Tag.

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0: Es la hora 16 en punto. La temperatura 34 grados 5 décimas.
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0: Tag, liebe Hörer. Willkommen zu einer weiteren Folge des Programms Handelsabteilungen im Blickpunkt. Handelsabteilungen im Blickpunkt ist eine Live-Sendung, in der wir über Neuigkeiten, Angebote und andere Daten aus den Handelsabteilungen der Kooperative Neuland sprechen. Auch Ihre Fragen beantworten wir gerne. Dafür dürfen Sie sich an die Nummer von Radio Neuland 0981 200 103 oder an die Kontakte der Handelsabteilungen wenden. Damit steigen wir in die Sendung heute ein. Live aus dem Studio begrüßen Sie heute Frau Annette Pauls, Leiterin des Buchhandels, Herr Hans-Dieter Epp, Leiter der Apotheke Concordia und Brian Bob an der Technik. Herzlich willkommen hier, schön, dass ihr da seid.
1: Ja, guten Morgen, danke.
2: Guten Morgen, danke, dass ihr eingeschaltet habt und uns begleiten möchtet.
0: Steigen wir gleich mit den Fragen für den Buchhandel ein. Welche besonderen Angebote gibt es zurzeit?
2: Dann haben wir einiges schon vorbereitet. Am 16. August ist Tag des Kindes und wir haben uns darauf vorbereitet, aber auch für die Ferien, Winterferien oder Winterzeit. Und das ist dadurch, dass wir einiges mehr an Tischspiele haben und aber auch kleine Spiele, was man oder Beschäftigung, die man mitnehmen kann, wenn man Reisen macht oder so weiter. Zum Beispiel haben wir Monopoly in Deutsch und in Spanisch, was immer wieder sehr beliebt ist. Aber auch Magnetspiele oder Squeegees, wie Sie sagen, das sind weiche Teile, teils Tiere oder auch so in diesem Fall.

0: Pal, was sehr beliebt ist, sind wie Katzenpfoten, die groß sind wie eine Kinderhand, die ganz weich sind zum Quetschen und Kneten, die sich dann halbwegs zurückformen. Die kann man abwaschen, dann halten eigentlich relativ lange. Das ist sehr beliebt. Einige Kinder erklären den Eltern immer, dass die gegen Stress sind. Man hört ja so viel, was die Eltern sagen, und die Kinder plappern es nach.
1: Welche neuen Bücher von lokalen Autoren bietet der Buchhandel zum Kauf an?
0: Ja, wir haben schon etwas länger das Buch von Andreas Friesen, dem Denket nach, Handlanger Gottes. Das haben wir immer noch. Das ist jetzt, glaube ich, schon einen Monat da. Aber da ich in der Zeit noch nicht im Radio geredet hatte, dachte ich so, sage ich das einmal noch. Aber was neu ist, ist das Buch von Frau Nancy Harder, De Fröse, Lichtblicke der Hoffnung. Das Buch ist nicht nur allein von ihr geschrieben, das ist, sind Zeugnisse von verschiedenen Personen, Frauen, und aber auch eine Psychologin hat noch etwas dazu geschrieben, dass einem das als Erbauung oder als Hilfe, als Ratgeber dienen kann.
1: Welche Bücher und Tischspiele würden Sie besonders für die Winterzeit empfehlen?
0: Ja, Kinderbücher haben wir jetzt seit längerer Zeit hatten wir jetzt nicht so viel Neues, aber gerade für Schüler ab von Kleinkind ein Jahr also kann gibt es ja Bücher, was Kinder schon ein bisschen blättern können und einiges dazulernen. Bis Jugendliche haben wir jetzt eine schöne Auswahl wieder zum Kaufen. Zum Borgen haben wir sowieso immer was, aber gerade auch diese neuen Bücher oder auch von vorher haben wir auch einige mennonitische Bücher, was man lesen und kaufen kann. Aber auch andere oder auch zum sozusagen Selbststudium sind immer wieder einiges an Büchern. Spiele, wie schon erwähnt, haben wir also einiges an Tischspiele, aber auch Puzzles gibt es da und einiges wieder Neues an Tipptoy-Bücher, was so eine Interaktion Bücher sind für Kinder, aber auch Lego und Playmobil. Einiges kommt auch noch diese Woche dazu.
1: Hinblick auf das zweite Halbjahr. Welche Projekte stehen für die zweite Jahreshälfte an?
0: Wie schon einmal erwähnt, ist ja gerade der 16. August, Tag des Kindes. Da ist geplant, dass die Kooperative, also nicht nur Livreria, sondern auch der Supermarkt, ob die Abteilungen auch dabei ist, weiß ich nicht. Aber da haben wir eine Verlosung, also dass man Lose bekommen kann und es wird eine Verlosung und auch ein Event geben. Was genau, wie genau, darüber werden wir in den WhatsApp oder Facebook und Instagram informieren. Und noch was anderes Wichtiges für diejenigen, was Zeitschriften bestellen wollen für 2027. Da haben wir jetzt die Möglichkeit, ab jetzt kann man sich die Liste anschauen und ungefähr den Preis oder sonstige Fragen sind dann da, was man bestellen kann und diese dann in der Libreria mit dem Zettel ausfüllen und dann bestätigen, dass nächstes Jahr wieder Zeitschriften geschickt werden.
1: Bis soweit Informationen zum Buchhandel. Gehen wir rüber zur Apotheke. Welche besonderen Angebote gibt es zurzeit?
2: Nun gut, wir haben ja die beiden Tage, Dienstag und Donnerstag, wo wir Angebote machen, wo es 20% Rabatt gibt. Plus, wenn jemand dann noch mit seiner Bankkarte, Kreditkarte bezahlt, dann nochmal 10%. So am Dienstag, was wir besonders viel verkaufen, das sind Windeln, weil wir große Packungen haben und die sind eigentlich sehr bekannt, beliebt oder werden gebraucht, wollen wir das mal so sagen. Babyartikel allgemein, die werden am Dienstag, Kosmetik, wir haben eine neue Linie, die ist Dermaskin von Dr. Selby, die wird auch gut gekauft, haben wir immer breiter. Dann am Donnerstag sind es eben mehr die Medikamente, die wir dann zum besonderen Abschlag haben für 20%. Es gibt immer kleine, sagen wir mal, nicht Missverstände, aber das ist, weil Sachen im System von früher noch registriert sind, sind die nicht immer ganz klar, sind sie jetzt Dienstag oder sind sie Donnerstag, aber im Allgemeinen ist Dienstag, also mehr Kosmetik, Windeln und sowas und Donnerstag dann hauptsächlich Medikamente.
1: Können wir uns richtig vor der Kälte schützen?
2: Na gut, einmal trockene Haut sollte man behandeln, weil ja die doch auch empfindlich ist. Und da haben wir ganz besonders die Linie von Babet, ist jetzt schon einige Jahre. Die wird im Pflegeheim sehr gebraucht, ist nicht ganz billig, aber ist eine sehr, sehr gute Creme. Wie gesagt, ja, jetzt auch die Linie Dr. Selbe, die hat sehr zugenommen. Die haben jetzt sogar Lippenbalsam, also Pflege für die Lippen, die Stifte. Und das wäre was Gutes. Dann haben wir Vitaminprodukte. Wir haben Vitamin C, D und Zink, das besonders effektiv ist. Was man empfehlen kann bei Grippe, und da merken wir immer wieder, dass Leute einfach in die Apotheke kommen und ohne Vorsicht einfach husten. Und da ist eine Empfehlung und wäre ein sinnvoller Hinweis meines Erachtens, dass Leute, die Grippe haben, die husten müssen, selber einen Mundschutz brauchen. Weil das ist doch, denke ich mal, sinnvoll, die sich selber zu schützen, aber auch die anderen Leute zu schützen damit. Also einen Mundschutz, das würde ich sehr empfehlen.
1: Überblick zur Jahreshälfte. Wie hat sich das erste Halbjahr entwickelt? Was ist für die zweite Jahreshälfte geplant?
2: Gut, der Umsatz ist gefallen, das heißt, nach unserem Presupposto nach hätten wir mehr einnehmen können oder einnehmen sollen, sagen wir mal so, aber der Verdienst ist eigentlich gar nicht so schlecht, also das ist gefallen. Da kann ja man nur sagen, schön, wenn die Leute nicht krank werden. Ja, also wenn wir weniger verdienen, weniger einnehmen, dann heißt das auch, und da haben wir ganz konkret Hinweise, dass eben weniger Leute interniert wurden, weniger Leute im Krankenhaus waren und wir weniger Kunden haben. Das ist ja ein durchaus positives Zeichen für die Apotheke, nur ist es dann eben auch weniger Verdienst. Aber wie gesagt, die Einnahmen im Verhältnis zu den Ausgaben, die verhalten sich sehr ähnlich wie im vorigen Jahr. Also da haben wir doch ein gutes erstes Halbjahr, würde ich mal sagen. Was jetzt im zweiten Halbjahr kommt, wir wissen nicht, IPS hat ihren Dienst eingestellt. Und wie man uns gesagt hat, sind das ziemlich viel Prozent, die im Hospital über IPS gehen, also die Internierungen. Und das wird sich natürlich auch auf unseren Umsatz auswirken. Wir haben ja auch, wie allgemein bekannt, Konkurrenz dazu gekriegt als Pharmacia. Wir gehen aber davon aus, wir haben stabile Kunden und ich sage immer, wir haben eine gute Beratung, eine vielfältige Beratung. Wir haben Leute, die das auf Spanisch machen, wir haben Leute, die das auf Guarani machen, wir haben Leute, die das auf Deutsch und Plattdeutsch machen. So eigentlich versuchen wir immer, dass von allen Sprachen jemand da ist. Und das, denke ich mal, gibt uns einen Vorteil. Also ich will nicht sagen, dass die anderen Apotheken nicht auch beraten, aber die Kompetenz, die wir haben in der Beratung, die ist gut. Also ich denke mal, für die zweite Jahreshälfte müsste das erst gesehen werden, was passiert mit IPS. Aber sonst allgemein denke ich mal, dass wir gut über die Runde kommen.
1: Jetzt zu den Öffnungszeiten. Gibt es Anpassungen bei den Öffnungszeiten?
2: Im Grunde nicht. Also wir haben ja Pharmacia Express, wo nicht alles zu haben ist. Das ist klar. Es gibt da nicht Rezepte, es gibt keine Krankenkasse. Aber sonst haben die an normalen Tagen von 6 bis 21 Uhr geöffnet, an Feiertagen von 6 bis 18. Und wenn das Sonntag ist oder christliche Feiertage, wie wir die hier nennen, dann ist das von 10 bis 18. So, da ist eigentlich immer, wenn dringende Sachen nötig sind, kann man die da kaufen. Und die Pharmacia Concordia ist ja immer von 7 bis 12, von 14 bis 18:30. So, das ist auch immer da. Und an Samstagnachmittag, an Sonntagen, an Feiertagen immer zweimal am Tag nochmal geöffnet, von 10:30 bis 11:30 und von 17 bis 18 Uhr. Also. Und zudem haben wir noch die Guardia. Also wenn jemand wirklich jetzt ein Rezept hat, dann ruft Erste Hilfe an und dann kommen wir und bedienen so. Wir sind eigentlich, denke ich mal, gut im Servicio. Das ist meiner Meinung nach gut abgedeckt.

0: Damit sind wir am Ende der heutigen Ausgabe von Handelsabteilungen im Blickpunkt angekommen. Ich bedanke mich herzlich bei meinen Gästen hier, Frau Annette Polz, Leiterin der Buchhandlung, Herrn Hans-Dieter Epp, Leiter der Pharmacia Concordia und meinen Kollegen Brian Bob für die informativen Einblicke. Vielen Dank auch Ihnen, liebe Hörer, fürs Einschalten. Wenn Sie noch Fragen haben, können Sie sich gerne direkt an die Handelsabteilungen wenden oder beim Radio kontaktieren. Wir wünschen Ihnen einen angenehmen Tag, einen guten weiteren Wochenverlauf und freuen uns, wenn Sie auch beim nächsten Mal wieder mit dabei sind. Am Mikrofon verabschiedet sich heute Friedbert Plett. Auf Wiederhören und bis dann.
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0: Es la hora 17 en punto. La temperatura 34 grados 8 décimas.
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1: Hallo und herzlich willkommen zu Nachrichten im Fokus. Heute am Mittwoch, den 15. Juli. Mein Name ist Riebert Plett und ich begleite Sie mit den Neuigkeiten des Tages.
0: Nationale Nachrichten.
1: Caguassu Le 2026 offiziell vorgestellt. In Coronel Oviedo wurde die Buch- und Wissenschaftsmesse Caguassu Le 2026 vorgestellt. Sie findet vom 29. Juli bis 1. August im Coliseo Departamental El Cerrito statt und ist bei freiem Eintritt zugänglich. Die Messe ehrt den paraguayischen Schriftsteller Mario Halaymora und bietet neben Literaturveranstaltungen auch wissenschaftliche und technologische Neuerungen. Zu den Höhepunkten zählen eine Videomapping-Show sowie das Bildungsprojekt Mission Caguassu, bei dem ein Nanosatellit gestartet werden soll. Geplant sind außerdem Workshops, Vorträge, kulturelle Darbietungen und interaktive Angebote für Kinder, Jugendliche und Erwachsene. Ziel ist es, die Messe als eines der wichtigsten Kultur- und Bildungsereignisse im Landesinneren Paraguays weiter zu stärken. Ande bereitet erste große Solarausschreibung vor. Die staatliche Stromgesellschaft Ande hat die letzten Anpassungen für die internationale Ausschreibung einer 140 Megawatt Solaranlage in Loma Plata im Departement Boquerón vorgenommen. Das Projekt ist Teil des Stromerzeugungsplans 2024 bis 2043. Es handelt sich um die erste große Solarausschreibung Paraguays und zugleich um das erste Projekt nach dem neuen Gesetz, das privaten Unternehmen die Stromerzeugung für die Ande ermöglicht. Die Ausschreibung soll Ende 2026 veröffentlicht werden und dazu beitragen, die Energieversorgung des Landes mit erneuerbaren Energien auszubauen. Senaxa arbeitet an neuen Exportmärkten. Der paraguayische Veterinärdienst Senaxa treibt die Öffnung neuer Exportmärkte für Fleisch- und Milchprodukte voran. Im Mittelpunkt stehen derzeit Taiwan, Mexiko und die Türkei. Taiwan gilt als vielversprechender Markt, vor allem für Milchpulver und Frischmilchprodukte. Zudem laufen Verhandlungen über den Export von Rind- und Schweinefleisch. Mit Mexiko wurde bereits eine Veterinärkontrolle erfolgreich abgeschlossen. Senaxa rechnet mit einer Marktöffnung bis Ende 2026 oder Anfang 2027. Im August werden Delegationen aus der Türkei paraguayische Fleischbetriebe überprüfen. Außerdem sind weitere Kontrollen aus Ägypten und Chile geplant, um zusätzliche Exportmöglichkeiten für paraguayische Produkte zu schaffen.
0: Internationale Nachrichten.
1: EU plant Mindestalter für soziale Medien.

0: Die EU-Kommission will Kinder besser vor den Risiken sozialer Medien schützen. Experten empfehlen, dass Kinder unter 13 Jahren keinen eigenständigen Zugang zu Plattformen wie TikTok oder Instagram erhalten. Für sie soll die Nutzung, wenn überhaupt, nur unter Aufsicht der Eltern möglich sein. Für Jugendliche ab 13 Jahren schlagen die Fachleute ein Stufenmodell vor. Plattformen, die nachweislich hohe Sicherheitsstandards erfüllen, könnten früher freigegeben werden, andere erst ab 15 oder 16 Jahren. Voraussetzung wäre eine zuverlässige Alterskontrolle. EU-Kommissionspräsidentin Ursula von der Leyen betonte, soziale Medien seien kein Spielzeug, sondern müssten wie andere Produkte strenge Sicherheitsstandards erfüllen. Einen entsprechenden Gesetzesvorschlag will die EU-Kommission im September vorlegen. Danach müssen das Europäische Parlament und die Mitgliedstaaten darüber entscheiden. Shakira ruft zu Hilfe für Venezuela auf. Die kolumbianische Sängerin Shakira hat den französischen Präsidenten Emmanuel Macron und den deutschen Bundeskanzler Friedrich Merz aufgerufen, den FIFA-Bildungsfonds zu unterstützen. Mit dem Fonds sollen Schulen in Venezuela nach den schweren Erdbeben vom 24. Juni wieder aufgebaut werden. Nach Angaben der Organisatoren wurden mehr als 430 Schulen zerstört. Portugal und Kanada haben bereits finanzielle Hilfe zugesagt. Insgesamt sollen 100 Millionen US-Dollar für Bildungsprojekte gesammelt werden.
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0: APF schult Vereine zu neuen Fußballregeln. Die paraguayische Fußballvereinigung APF hat Schulungen zu den neuen Spielregeln für die Saison 2026-2027 gestartet. Den Auftakt machten die Erstligisten Rubio New, Sportivo Trinidense und Nacional. Die Schiedsrichterkommission informierte Spieler und Trainer über die wichtigsten Änderungen. Dazu gehören strengere Zeitvorgaben bei Auswechslungen sowie bei Einwürfen und Abstößen. Außerdem erhält der VAR erweiterte Möglichkeiten, etwa bei offensichtlichen Fehlern nach einer zweiten gelben Karte oder bei einer Verwechslung des verwarnten Spielers. Cristiani-Regel wird in Paraguay nicht eingeführt. Die paraguayische Fußballliga übernimmt zur neuen Saison mehrere Regeländerungen aus der Weltmeisterschaft. Nicht eingeführt wird jedoch die sogenannte Cristiani-Regel, nach der Spieler bestraft werden, wenn sie sich beim Sprechen mit Gegenspielern den Mund verdecken. Neu sind dagegen strengere Zeitvorgaben bei Auswechslungen. Ausgewechselte Spieler müssen das Spielfeld innerhalb von 10 Sekunden verlassen. Ziel der neuen Regeln ist es, Spielverzögerungen zu verringern und den Spielfluss zu verbessern. Norwegen feiert WM-Helden. Rund 90.000 Fans haben der norwegischen Nationalmannschaft in Oslo einen begeisterten Empfang bereitet. Das Team erreichte bei der Fußball-Weltmeisterschaft 2026 das Viertelfinale, das beste WM-Ergebnis in der Geschichte des Landes. Die Mannschaft wurde auch von König Harald empfangen. Kapitän Martin Ødegaard bedankte sich für die große Unterstützung der Fans. Stürmer Erling Haaland nahm wegen eines Fluges nicht an den öffentlichen Feierlichkeiten teil. Abschließend die Wetterdaten für heute Mittwoch, den 15. Juli. Am Morgen beginnt der Tag sonnig und bereits angenehm warm. Die Temperaturen steigen von 19 auf 26 Grad. Dazu weht ein mäßiger bis frischer Nordostwind. Am Nachmittag bleibt es zunächst sonnig. Später ziehen zeitweise einige Wolken auf. Die Temperaturen klettern auf heiße 34 Grad. Der Wind aus Nordost bis Nord frischt spürbar auf. Am Abend wechseln sich lockere Wolken und klare Abschnitte ab. Die Temperaturen gehen langsam auf 27 bis 33 Grad zurück. Der Nordostwind bleibt mäßig bis frisch. 15. Juli gibt es gleich mehrere kuriose Tage. Einige davon habe ich kurz zusammengefasst. Welttag der Kompetenzen junger Menschen. Er wurde 2014 von den Vereinten Nationen ins Leben gerufen, um die Bedeutung von Bildung, Berufsbildung und lebenspraktischen Fähigkeiten für junge Menschen hervorzuheben. Der Aktionstag macht darauf aufmerksam, dass viele Jugendliche weltweit nur eingeschränkten Zugang zu guter Ausbildung und fairen Arbeitschancen haben. Gleichzeitig betont er, wie wichtig digitale Kompetenzen Kompetenzen, technische Ausbildung und die Vorbereitung auf die Berufe der Zukunft für eine nachhaltige Entwicklung sind. Mit Veranstaltungen, Workshops und Informationskampagnen wird weltweit dazu aufgerufen, jungen Menschen bessere Bildungs- und Entwicklungsmöglichkeiten zu bieten und ihr Potenzial zu fördern. Der Ich mag Pferdetag wird jedes Jahr am 15. Juli in den USA gefeiert. Er würdigt die besondere Beziehung zwischen Mensch und Pferd sowie die wichtige Rolle der Tiere als Begleiter, Arbeits- und Sportpartner. Wer den Tag ins Leben gerufen hat, ist nicht bekannt. Pferdefreunde nutzen ihn, um Zeit mit den Tieren zu verbringen oder mehr über ihre beeindruckenden Fähigkeiten zu erfahren. Pferde sind für ihre Intelligenz, Ausdauer und ihre ausgeprägte Körpersprache bekannt und haben die Geschichte vieler Länder entscheidend mitgeprägt. Und Tag des Teilens. Der Tag des Teilens wird jedes Jahr am 15. Juli in den USA gefeiert. Er wurde 2014 von Linda Eaton Hell Fulcher ins Leben gerufen und erinnert daran, wie wertvoll es ist, mit anderen zu teilen. Dabei geht es nicht nur um Geld oder Sachspenden. Auch Zeit, Aufmerksamkeit, ein freundliches Wort oder kleine Gesten der Hilfsbereitschaft können viel bewirken. Der Aktionstag möchte dazu ermutigen, Mitmenschen zu unterstützen und den Gemeinschaftssinn im Alltag zu stärken. Das waren die Nachrichten im Fokus. Vielen Dank fürs Zuhören. Ich wünsche Ihnen einen schönen und angenehmen Tag.

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